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1: Es ist 3 Uhr.
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1: Im Studio Helene Feichtenhofer. Schönen guten Morgen. Wir sind mitten in der Urlaubszeit und bei der Arbeiterkammer gibt's immer mehr Beschwerden von Urlaubern, die einen Mietwagen gebucht haben. Eines der Hauptprobleme sind etwa fragwürdige Abbuchungen, nicht nur im Urlaubsort, sondern auch im Inland. Vermieter behaupten etwa, es wäre im Auto geraucht worden oder es sei schmutzig zurückgegeben worden und deswegen seien Gebühren fällig. Der Rat der Konsumentenschützer, bei Übernahme und bei der Rückgabe vom Auto unbedingt ein Handyvideo machen, von innen und von außen, um ungerechtfertigte Schadensvorwürfe zu verhindern. In Sachen Rechtsstaatlichkeit gibt es in Österreich einiges zu tun, zeigt der neueste EU-Bericht dazu. Die EU-Kommission kritisiert etwa, dass noch immer nichts gemacht wurde, um Lobbying-Tätigkeiten besser zu überwachen. Außerdem wird Österreich aufgefordert, wirksame Vorschriften bei den Vermögens- und Interessenserklärungen von Abgeordneten einzuführen. Der geplante Ausbau des Google-Rechenzentrums im oberösterreichischen Kronsdorf könnte deutlich mehr Strom verbrauchen als bisher bekannt. Bei voller Ausbaustufe bis zu 4,4 Terawattstunden pro Jahr. Das ist fast ein Drittel des gesamten oberösterreichischen Stromverbrauchs. Umweltschutzorganisationen, aber auch SPÖ und Grüne wollen deshalb eine Umweltverträglichkeitsprüfung für Rechenzentren, die es derzeit gesetzlich nicht gibt. Ab heute fahren keine Züge auf dem Brenner bzw. über dem Brenner. Der Grund sind Bauarbeiten auf der Strecke in Österreich und auch in Italien. In einer ersten Bauphase, die gilt von heute bis zum 23. Juli, fahren Regionalzüge nur zwischen Innsbruck und Gries am Brenner. Die restliche Strecke gibt's Busse als Ersatzverkehr. Auch für Fernverkehrszüge gibt's Busse als Ersatzverkehr. In der zweiten Bauphase von 23. Juli bis zum 1. August wird dann auf der gesamten Brennerstrecke zwischen Innsbruck und dem Brennerpass gearbeitet.
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2: Ja, die Nacht war unbeständig. Zum Teil sind teils kräftige Gewitter mit Starkregen, Hagel und Sturmböen durchgezogen. Später hat es vor allem im Bergland dann auch einzelne Regenschauer und Gewitter gegeben. Heute wechseln sich dann Sonne und Wolken ab. Schon am Vormittag sind aber einzelne Schauer möglich. Am Nachmittag werden Gewitter dann häufiger und stellenweise auch recht kräftig. Die Temperaturen steigen auf 23 bis 29 Grad. Jetzt zum Aufstehen. Am Knittelfelder Kapuzinerplatz 18 Grad. In Graz in der Wielandgasse messen wir 19. Und bei euch in Lassing aktuell 17 Grad.
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2: Um 6:03, da gibt es eine Meldung aus Thal, und zwar die Thalstraße L331 ist zwischen der Göstinger Straße und Thalwinkel nach einem Steinschlag bis auf Weiteres nur einspurig befahrbar. Ansonsten nichts los auf unseren Straßen. Für Weiteres bitte gerne bei uns anrufen. 038 42 43 und dreimal die 0. Gute Fahrt.
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2: Ja, der erste Kaffee, der dampft schon. Draußen ist es schon hell und der frühe Morgen, der fühlt sich jetzt schon nach Wochenende an. Auch wenn für viele heute noch gearbeitet wird. Der Samstag, der hat einfach ein bisschen ein anderes Gefühl. Es ist ein bisschen weniger Hektik und ein bisschen mehr Leben. Genauso darf der Tag beginnen. Schön, dass ihr mit dabei seid. Wir starten gemeinsam in den 18. Juli. Schönen guten Morgen.
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0: So klingt gemeinsames Aufstehen am Samstag hier auf Radio Grünmeier. 6 und 7 Minuten.
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Musik aus der Steiermark. Oliver Heidt mit dabei zum Aufstehen an diesem Sommermorgen. Heute am Samstag, den 18. Juli. So, gleich schauen wir auf unser Kalenderblatt. Aber zuvor noch Feines jetzt von Rod Stewart und Tina Turner.

0: schönen Samstagmorgen. Jetzt ist es Zeit um 6.14 Uhr für das Radio Grün-Weiß Kalenderblatt. Wer hat heute Geburtstag? Welche Ereignisse haben Geschichte geschrieben? Und an welche besonderen Momente erinnern wir uns an einem 18. Juli? Wer weiß es? Marlene Baumgartner.
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2: Wir haben heute Samstag, den 18. Juli. Und für uns geht's jetzt in die 60er Jahre. Denn am 18. Juli 1968, da ist die Firma Intel in Kalifornien gegründet worden. Mit dem weltweit ersten kommerziellen Mikroprozessor hat Intel Anfang der 70er Jahre die Computerwelt revolutioniert. Die Abbey Road Studios in London sind wohl das bekannteste Tonstudio der Welt. Und heute vor 43 Jahren sind die Studios für die Öffentlichkeit zugänglich gemacht worden. Seitdem ist das Tonstudio, in dem unter anderem die Beatles insgesamt 188 Songs aufgenommen haben, eine richtige Touristenattraktion. Geburtstag hätte heute Nelson Mandela. Mandela ist als erster schwarzer Präsident Südafrikas in die Geschichte eingegangen. Er hat sich stark gegen Unterdrückung und soziale Ungerechtigkeit eingesetzt. Und 2009, da haben die Vereinten Nationen den heutigen Tag auch zum internationalen Nelson Mandela Tag ernannt. Jeder soll sich heute 67 Minuten lang für gute Taten einsetzen. Symbolisch für die 67 Jahre, in denen Mandela aktiv für soziale Gerechtigkeit gekämpft hat. Für viele ist er ja untrennbar mit der Fast and Furious-Reihe verbunden. US-Schauspieler Vin Diesel feiert heute seinen 59. Geburtstag. Und ihn kennen wir ja als Juror in der deutschen Show Let's Dance und seine Bewertungen sind nichts für schwache Nerven.
3: Ich sag ja solche Worte eigentlich nicht, aber es war scheiße. Es sah so ein bisschen aus wie der Oberkellner aus der Pizzeria, der fragt, Luigi, ist die Pizza fertig? Wo gehen Sie denn Pizza essen? Es war um Sackhaaresbreite nur im Takt.
2: Ja, Joachim Lambi, der Mann mit den klaren Worten und strengen Wertungen, der feiert heute seinen 62. Geburtstag.
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0: Und der Tageshit, der führt uns heute zurück in den Sommer 1998. Im Juli, da stand dieser Song in Österreich ganz oben in den Charts und ist zum wirklichen absolut Sommer-Ohrwurm geworden. 10 Wochen lang war er bei uns die Nummer 1 und bis heute kennt ihn fast jeder. Hier sind Los Abrelos.

0: No Tengo Dinero, der Sommerhit 1998, hier bei uns in der grün-weißen Morgenwelle vom Samstag, dem 18. Juli. Schönen guten Morgen, schönes gemeinsames Aufstehen. Wir haben es 10 Minuten vor 6:30. Gleich bei mir in der Playlist Amy MacDonald oder auch die John Fox Band.
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Bundesrechnungshof kritisiert die angespannte Finanzlage in der Stadt Graz. Näheres dazu gleich bei Radio Grün-Weiß Regional in 7 Minuten. Es ist 6.23 Uhr. Schönen guten Morgen.

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2: Damit schöne Grüße an alle, die heute in den Urlaub starten, egal ob ans Meer oder in die Berge. Ich wünsche euch eine entspannte Zeit und hoffe, es läuft nicht wie beim Rian, den wir jetzt hören um 2 Minuten vollwacht.

0: Samstag, der 18. Juli, es ist 7.31 Uhr.
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0: Schönen guten Morgen. In Leoben bezahlen immer mehr Autofahrer ihre Parkgebühr digital. Seit 7 Jahren arbeiten die Stadtwerke mit dem Anbieter EasyPark zusammen. Seither ist die Nutzung der App stark gestiegen, in den ersten Jahren von 30%, in den letzten Jahren sogar auf 33%. Auch für dieses Jahr wird ein Aufwärtstrend erwartet. Die EasyPark-App kann derzeit in den blauen Kurzparkzonen der Stadt und auch in der Altstadt-Tiefgarage benutzt werden. Das Land Steiermark hat wieder den Landespreis für naturverbundene Lebensräume vergeben. Ausgezeichnet wurden heuer Peter Droschl aus Graz, Johann Bucher aus Steins und Anja Steiner aus Oberwölz. Sie erhalten den Preis für ihren Einsatz beim Erhalt wertvoller Wiesen, Streuobstbestände und Moorflächen. Jede und jeder der drei Preisträger erhält neben einer Urkunde auch ein Preisgeld von 2000 Euro. Ziel des Landespreises ist es, den Schutz der Artenvielfalt und naturnahe Lebensräume zu fördern. Und ÖFB-Teamspieler Michael Gregoritsch hat gemeinsam mit seinem Bruder Matthias erneut zum Charity-Golf-Turnier in den Golfclub Thalersee geladen. Rund 125 Teilnehmerinnen und Teilnehmer, darunter zahlreiche Prominente aus Sport und Unterhaltung, haben dabei für den guten Zweck gespielt. Der Erlös kommt dem Verein Torchance zugute. Dieser unterstützt Projekte für Kinder und Jugendliche und organisiert unter anderem jedes Jahr ein Inklusionscamp. Heute wechseln in der Steiermark Sonne und Wolken. Schon am Vormittag sind aber Schauer möglich. Am Nachmittag werden die Gewitter dann häufiger und stellenweise auch wieder recht kräftig. Die Temperaturen, die reichen heute 23 bis 29 Grad. Der Radio Grün-Weiß Verkehrs- und Blitzreport um gleich 7:33 Minuten. Ja, doch schon einiges los. Wir schauen auf der 2 Südautobahn in Fahrt Richtung Wien. Nach wie vor steht da zwischen Hartberg und Lafnitztal-Oberwart ein defektes Fahrzeug. Da bitte aufpassen. Dann A9-Bürnautobahn in Fahrt Richtung Süden. Stau ab dem Knoten St. Michael wegen Überlastung. Es dauert hier 10 Minuten länger. Und A11-Karawankenautobahn in Fahrt Richtung Slowenien. Viel Verkehr, Blockabfertigung deshalb vor dem Karawankentunnel. Aktuell gibt es hier ein Plus von einer Viertelstunde. Soweit das Aktuelle von den Straßen. Wenn auch ihr was wisst, bitte gerne anrufen 038 42 43 und dreimal die 0. Gute Fahrt. Wir starten hinein in einen neuen Tag. Samstag, der 18. Juli steht am Kalender. Ich bin Peter Petzner. Schönen guten Morgen.

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3: Es ist 7:37 Uhr.
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0: Ja, und das Wochenende ist da und vielleicht fehlt euch ja noch die zündende Idee für einen Ausflug oder einen besonderen Tag mit der Familie oder mit Freunden. Gleich bei uns die Freizeittipps in 3 Minuten.
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0: Ganz genau, 7:45 haben wir, 7:45 Uhr. Ja, endlich Wochenende, Zeit, die Seele baumeln zu lassen, etwas zu erleben und die schönsten Seiten der Steiermark zu entdecken. Julia Hofer hat jetzt ein paar Tipps.
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3: Heute um 20 Uhr heißt es bei Konzert im Hof in Kultur im Glanz, Bühne frei für Herbert und Frau Licht. Mit ihrer Rock'n'Roll Mama Tour bringen sie deutschsprachigen Rock mit Haltung auf die Bühne. Kartenreservierungen sind direkt bei Kultur im Glanz möglich. Dann morgen von 6 bis 13 Uhr findet beim Interspar Kapfenberg ein Spendenflohmarkt statt. Vorbeikommen, stöbern, spenden und Gutes tun. 50% der Einnahmen gehen an den Verein Steirer mit Herz. Morgen um 18 Uhr sorgt die Trachtenmusikkapelle Gossendorf beim Kurkonzert Bad Gleichenberg am Musikpavillon für einen stimmungsvollen Sommerabend mit schwungvoller Blasmusik. Der Eintritt ist frei, bei Schlechtwetter entfällt das Konzert. Und am Montag um 19 Uhr lädt das Cineplex Leoben wieder zum Kunstkino Montag. Gezeigt wird diesmal der Film Verflucht normal. Weitere Infos gibt's auf cineplex.at. Aber egal, was bei euch noch so ansteht, wir wünschen auf jeden Fall viel Spaß und gute Unterhaltung.
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0: Guten Morgen am Samstag, 7:46 Uhr.
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1: Musik aus Österreich, Julian Grabmeier mit dabei hier in der grün-weißen Morgenwelle. Gleich in der Playlist des Diva und OMD. 11 Minuten haben wir es noch bis 8.
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7: Schön, dass ihr mit uns in den Tag startet. Ich darf euch begleiten mit mehr Musik, mehr Abwechslung und allem Wichtigen aus der Steiermark. Und natürlich mit der passenden Musik. Hier sind die Stevo.

kein hartes Social-Media-Verbot für Jugendliche, stattdessen lieber schädliche Mechanismen, die süchtig machen, verbieten und die Plattformen härter regulieren. Dafür sprechen sich jetzt deutsche Verbraucherschützer aus. Mehr dazu gleich in den Nachrichten um 8 mit Sophie Weinhandl in 3 Minuten.

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1: Im Studio Sophie Weinhandl. Wir sind mitten in der Urlaubszeit und da erreichen die Arbeiterkammer gerade viele Beschwerden von Urlaubern, die ein Mietauto gebucht haben. Immer wieder kommt es da zu fragwürdigen Abbuchungen und Gebühren. Vermieter behaupten etwa, das Auto sei schmutzig zurückgegeben worden. Der Rat von AK-Konsumentenschützer Mario Pataki deshalb schon bei der Übernahme.
2: Gehen Sie einmal rundherum, machen Sie sorgfältig ein Video, innen und außen, am besten auch vom Kilometerstand und wenn der Motor einmal gestartet worden ist, welche Lichter da leuchten und was genau das Fahrzeug hergibt.
1: Wenn es eine Kaution gibt, sollte man darauf achten, dass die Person, die die Kreditkarte angibt, auch die ist, die dann mit dem Auto fährt, damit man den Wagen sicher bekommt. Erstmals will die EU Flüge außerhalb Europas in ihren Emissionshandel einbeziehen. Flieger, die in einem Radius von 5000 Kilometern ab dem Frankfurter Flughafen landen, müssten dann CO2-Zertifikate kaufen. Betreffen würde das auch wichtige Drehkreuze wie Istanbul oder Dubai. Das soll den Wettbewerb zwischen europäischen und außereuropäischen Airlines fairer machen und den Klimaschutz vorantreiben. Luftrechtsexperten rechnen aber damit, dass sich die betroffenen Staaten wehren, weil die EU die bisherigen Abkommen einseitig ändern will. Kein hartes Social-Media-Verbot für Jugendliche, lieber schädliche Mechanismen, die süchtig machen, verbieten und Plattformen härter

0: und KI-Konzern SpaceX von Elon Musk seit dem Börsenhoch verloren. Den Rekordstand hat SpaceX kurz nach dem Börsengang Mitte Juni erreicht. Seitdem ist der Marktwert auf Talfahrt. Trotz der Kursverluste ist SpaceX eines der wertvollsten Unternehmen der Welt. Es hat Chef Elon Musk zum ersten Menschen mit einem Billionenvermögen gemacht.
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2: Heute wechseln in der Steiermark Sonne und Wolken. Schon am Vormittag sind aber einzelne Schauer möglich. Am Nachmittag werden die Gewitter dann generell häufiger und stellenweise auch wieder recht kräftig. Die Temperaturen steigen auf 23 bis 29 Grad. Wie schaut es aktuell aus auf der Steiermark-Karte? In Trieben bei der Raststätte 18 Grad, 18 Grad auch bei euch in Gradkorn und in Gleisdorf sind es im Moment 19. Wie schaut es morgen aus am Sonntag? Der Tag wird sonnig starten, später sind aber wieder Schauer und Gewitter möglich. Die Höchstwerte morgen dann 21 bis 28 Grad.
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2: Um 8:03 aufpassen heißt es auf der neuen Pyrnautobahn in Fahrt Richtung Spielfeld zwischen Lebring und Leibnitz. Da steht ein defektes Fahrzeug. Der Hans hat gesagt, das steht wirklich ein bisschen unübersichtlich. Da wirklich vorsichtig fahren, bitte. Noch einmal der neuen Pyrnautobahn in Fahrt Richtung Süden. Stau ab dem Knoten St. Michael wegen Überlastung. Der Zeitverlust beträgt hier an die 10 Minuten. Und Stau tut es auch auf der A11 Karawankenautobahn in Fahrt Richtung Slowenien. Nach wie vor Blockabfertigung vor dem Karawankentunnel. Aktuell schon ein Plus von 20 Minuten. Dankeschön, Anja, fürs Melden. Wenn auch ihr was habt, 038 42 43 und dreimal die 0. Gute Fahrt.
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2: Also so ein Sommermorgen hat schon was Besonderes, oder? Das Licht ist irgendwie weicher, die Luft jetzt noch angenehm frisch und der Tag fühlt sich irgendwie an, als hätte man wirklich alle Möglichkeiten offen. Ich weiß, viele von euch müssen heute noch arbeiten, andere genießen schon die Ferien oder sind vielleicht gerade am Weg in den Urlaub. Ganz egal, wie euer Samstag aussieht, schön, dass ihr dabei seid. Schön, dass ich euch begleiten darf. Schönen guten Morgen am Samstag, schönes Wochenende.
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0: Britney Spears zum Aufstehen am Samstag. Schönen guten Morgen am 18. Juli. Gleich haben wir es 8:08 und jetzt haben wir die neue am Start von den Okkies.
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0: Guten Morgen am Samstag, 8.10 Uhr ist es.
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0: Und da schauen wir heute Morgen ins Vereinigte Königreich. Wir alle wissen, 30 Minuten Bewegung am Tag, das tut unserem Körper richtig gut. Und damit sich bei den Briten noch mehr dazu motivieren, etwas für den Körper zu tun, hat sich das dortige Gesundheitssystem was ganz Besonderes einfallen lassen. Marlene Baumgartner.
2: Das National Health Service, also der nationale Gesundheitsdienst, möchte mehr Engländerinnen und Engländer für die Bewegung begeistern. Und zwar mit dem Prinzip, wer sich regelmäßig bewegt, der sollte dafür belohnt werden.
0: Klingt spannend. Jetzt würde mich aber interessieren, ob sich diese Belohnung auch wirklich auszahlt.
2: Ja, ich finde schon. Wer einen Monat lang jeden Tag 30 Minuten zu Fuß unterwegs ist, soll Gutscheine oder Rabatte bekommen. Laut Berichten wird dafür aktuell mit Einzelhändlern, Kaffeeketten und Onlineshops verhandelt, damit das Belohnungssystem auch umgesetzt werden kann. Tracken sollten die Teilnehmer ihre Aktivitäten dann ganz unkompliziert mit dem Handy oder der Smartwatch.
0: Wow, wirklich eine mega Geschichte und sicherlich wirklich ein guter, effektiver Schritt zur Verbesserung der Gesundheit in der britischen Bevölkerung. Wirklich schade, dass es das so bei uns nicht gibt.
2: Ja, das stimmt, aber vielleicht ist das ja schon Motivation genug, wenn ich euch sage, wer jeden Tag eine halbe Stunde geht, schafft in einem Monat ungefähr eine Marathondistanz.
0: Ja, immerhin. Dankeschön, Marlene.
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0: Schönen Start in den Samstag, 8.12 Uhr.

0: so international kann Musik aus Österreich klingen. Anna-Sophie hier mit dabei am Samstagmorgen auf Radio Grün-Weiß. Ja, schön, dass ihr mit uns in den Tag startet. Egal, ob ihr schon unterwegs seid, gemütlich frühstückt oder den Tag heute ganz entspannt angehen könnt. Ich darf euch begleiten mit mehr Musik und mehr Abwechslung. Es ist 8.14 Uhr.
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0: 12 Minuten noch bis 8:30 und gleich in der Playlist Fantasy, Tim Tim oder auch Volkshilfe.
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Am Repulring in Spielberg zieht man eine positive Zwischenbilanz über die bisherige Saison. Man ist absolut zufrieden. Mehr dazu gleich bei Radio Grün-Weiß Regional, pünktlich um 8:30 in 7 Minuten.

0: ist gestern in Buch St. Magdalene im Bezirk Hartberg-Fürstenfeld ums Leben gekommen. Laut Polizei dürfte er von einer Weide von einer Rinderherde mit Kälbern und einem Zuchtstier tödlich verletzt worden sein. Der Mann war am Morgen zur Weide aufgebrochen und nicht mehr zurückgekehrt. Seine Familie fand ihn wenig später in einem angrenzenden Waldstück. Die Staatsanwaltschaft Graz hat eine Obduktion angeordnet. Hinweise auf Fremdverschulden gibt es laut Polizei nicht. Die Bundesregierung denkt über steuerliche Anreize für die private Pensionsvorsorge nach. Finanzstaatssekretärin Barbara Aibinger-Miedl schlägt vor, Wertpapieranlagen für die Altersvorsorge nach einer bestimmten Behaltefrist steuerlich zu begünstigen oder gar ganz von der Kapitalertragsteuer zu befreien. Ziel sei es, die private Vorsorge als dritte Säule des Pensionssystems zu stärken. Aibinger-Miedl betont, dass der Staat damit keine Verantwortung abschiebe, aber einen ähnlichen Ansatz gibt es so bereits in Slowenien. Ob der Vorschlag so umgesetzt wird, soll nun mit den Koalitionspartnern besprochen werden. Und wer mit dem Auto in den Urlaub fährt, der sollte auch auf Trickbetrüger besonders achten. Davor warnt jetzt einmal mehr der ÖAMTC. Julia Hofer mit den Details.
1: Besonders häufig kommt es laut dem Mobilitätsclub zu Betrugsversuchen mit dem sogenannten Spiegeltrick, bei dem nach einem angeblichen Schaden sofort Bargeld verlangt wird. Auch falsche Pannendienste oder manipulierte Reifen, um Reisende zum Anhalten zu zwingen und Wertgegenstände zu stehlen, gehören zu den bekannten Maschen. Der ÖAMTC rät deshalb, keine Barzahlungen zu leisten, nur offizielle Hilfe anzunehmen und bei Verdacht die Polizei zu verständigen.
0: Wer einen Schutzbrief hat, sollte im Pannenfall immer zuerst die ÖAMTC-Nothilfe kontaktieren. So kann verlässliche Unterstützung organisiert und unnötige Kosten vermieden werden. Heute wechseln sich Sonne und Wolken ab. Schon am Vormittag sind einzelne Schauer möglich. Am Nachmittag werden diese dann häufiger und stellenweise gibt es auch kräftige Gewitter. Die Temperaturen steigen auf 23 bis 29 Grad. Wie schaut es morgen aus am Sonntag? Naja, der Tag startet noch recht sonnig, aber später sind wieder Schauer und Gewitter möglich. Die Höchstwerte morgen dann zwischen 21 und 28 Grad. Der Radio Grünweiß Verkehrs- und Blitzreport um 10.33 Uhr. Wir schauen auf die A9 Pyrnauter Bahn in Fahrtrichtung Süden, in Fahrtrichtung Spielfeld. Der Stau zwischen Spital am Pyrn und der Mautstelle Bossruck. Aktuell beträgt der Zeitverlust 10 Minuten. A10 Tauernautobahn in Fahrtrichtung Villach. C-flüssiger Verkehr nach wie vor nach dem Oswaldibergtunnel. Auch da dauert es 10 Minuten mehr. Bisschen länger Geduld bitte auf der A11 Karawankenautobahn in Fahrtrichtung Slowenien. Blockabfertigung vor dem Karawankentunnel bei der Ausreise. Das Plus beträgt hier aktuell ca. 45 bis 50 Minuten. Dann schauen wir noch nach Heiligenkreuz am Wasen. Da gibt es heute eine Veranstaltung. Aus diesem Grund ist die Landesstraße wegen des Feuerwehrfestes bis morgen früh gesperrt. Ihr werdet örtlich umgeleitet. Bitte einfach der Beschilderung folgen. Und auch in Heimschuh gibt es heute eine Veranstaltung. Aus diesem Grund gibt es hier ab 11 Uhr heute wegen eines Zeltfestes eine 30er-Beschränkung im Ortsgebiet. Soweit das Neueste von den Straßen, wo immer ihr unterwegs seid. Bitte kommt gut und sicher an euer Ziel. Gute Fahrt.
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1: Es ist 10.30 Uhr, 10:30, 10:30. Schönen Vormittag. Ein 46-jähriger Landwirt

0: Willkommen im Radio Grün-Weiß. Viel gut Wochenende am Samstag. Gleich bei mir OMD oder auch Nick B.
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Liebe Radio Grün-Weiß-Hörerinnen und Hörer, Nick P. ist hier am Mikrofon und ich wünsche euch viel Spaß mit einem meiner ganz, ganz großen Hits. Und zwar jetzt und hier.

0: Und jetzt bitte Kalender bereithalten und inspirieren lassen. Julia Hofer hat für euch Ideen gesammelt.
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3: Heute um 20 Uhr heißt es bei Konzert im Hof in Kultur im Glanz, Bühne frei für Herbert und Frau Licht. Mit ihrer Rock'n'Roll Mama Tour bringen sie deutschsprachigen Rock mit Haltung auf die Bühne. Kartenreservierungen sind direkt bei Kultur im Glanz möglich. Dann morgen von 6 bis 13 Uhr findet beim Interspar Kapfenberg ein Spendenflohmarkt statt. Vorbeikommen, stöbern, spenden und Gutes tun. 50% der Einnahmen gehen an den Verein Steirer mit Herz. Morgen um 18 Uhr sorgt die Trachtenmusikkapelle Gossendorf beim Kurkonzert Bad Gleichenberg am Musikpavillon für einen stimmungsvollen Sommerabend mit schwungvoller Blasmusik. Der Eintritt ist frei, bei Schlechtwetter entfällt das Konzert. Und am Montag um 19 Uhr lädt das Cineplex Leoben wieder zum Kunstkino Montag. Gezeigt wird diesmal der Film Verflucht normal. Weitere Infos gibt's auf cineplex.at. Aber egal, was bei euch noch so ansteht, wir wünschen auf jeden Fall viel Spaß und gute Unterhaltung.
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1: Im Studio Hannes Haab. Akute Waldbrandgefahr gibt es gerade in Wien. Die Böden sind viel zu trocken, ist die Info vom zuständigen Magistrat. Auch Quellenschutzgebiete rund um die Stadt, wie das Rax- und Schneeberggebiet, sind gefährdet. Bei einem Brand ist das Trinkwasser zwar gesichert, der Wald kann aber das Regenwasser nicht mehr richtig filtern, sagen Forstwirte. Rauchen und jedes Hantieren mit offenem Feuer und Licht ist im Wald und seiner Umgebung strengstens verboten. An Wiens öffentlichen Grillplätzen gilt gerade auch ein Grillverbot. Einen schweren Verkehrsunfall hat es heute früh auf der A1 der Westautobahn im Bezirk Amstetten gegeben. Ein Auto ist in eine Leitschiene gekracht. Dabei hat sich die Leitschiene durch das Auto gebohrt. Zwei Männer sind bei dem Unfall gestorben. Eine Frau ist schwer verletzt in ein Linzer Spital geflogen worden. Wegen der Aufräumarbeiten hat es kilometerlangen Stau gegeben, sagt der ÖMTC. Die Polizei versucht gerade herauszufinden, wie und warum der Unfall passiert ist. Die Finanzpolizei hat in den letzten Wochen Barbershops in Oberösterreich und Salzburg kontrolliert. Dabei haben die Ermittler vor allem illegale Beschäftigung, fehlende Belege und sogar gefälschtes Markenparfüm entdeckt. Jeder fünfte Betrieb hat die Registrierkassenpflicht verletzt. Insgesamt sind fast 80 Gesetzesübertretungen zusammengekommen. Lange aufbleiben müssen heute alle, die das vorletzte Fußball-WM-Spiel sehen wollen. Frankreich und England spielen um 23 Uhr unserer Zeit um Platz 3. Für das Finale am Sonntag schauen die Wetteraussichten auch wieder besser aus. Nachdem die Luft wegen der Waldbrände in Kanada, auch in Teilen der USA, schlecht war, verziehen sich die Rauchschwaden rund um New York wieder.
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2: Ja, heute wechseln Sonne und Wolken und schon am Vormittag sind durchaus einzelne Schauer möglich. Am Nachmittag werden die Schauer dann häufiger und stellenweise wird es auch wieder recht kräftig gewittern. Die Temperaturen steigen auf 23 bis 29 Grad. Schauen wir auf die aktuelle Temperaturkarte. Im Moment bei euch in Rottenmann 23 Grad. 23 sind es auch in Bruck an der Mur und in der Weststeiermark in Voitsberg am Hauptplatz. Da sind es im Moment schon 25. Wie schaut es morgen aus am Sonntag? Naja, wir werden sonnig starten, aber später sind wieder Schauer und Gewitter möglich. Die Höchstwerte morgen am Nachmittag dann 21 bis 28 Grad.
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2: Um 10 und 3 Minuten. Wir beginnen auf der A2 der Südautobahn in Fahrtrichtung Klagenfurt. Aktuell gibt es hier eine Blockabfertigung vor dem Herzogbergtunnel wegen Überlastung. Dankeschön, Andi, fürs Informieren. Laut dir dauert es hier aktuell eine Viertelstunde länger. Dann A2 Südautobahn in Fahrtrichtung Wien bei Gleisdorf Süd. Bitte aufpassen, da liegen Metallteile auf der Fahrbahn. A9 Pyrnautobahn in Fahrtrichtung Spielfeld. Da staut es beim Knoten St. Michael wegen Überlastung. Es dauert hier ca. 15 Minuten länger. Noch einmal A9 Richtung Süden, da staut es auch zwischen Spital und Büren und der Mautstelle Bosruck. Aktuell hier ein Zeitverlust von 10 Minuten. A10 Taunautobahn in Fahrtrichtung Villach, da gibt es zähflüssigen Verkehr nach dem Oswaldiberg-Tunnel, auch hier ein Plus von 10 Minuten. Und wirklich Geduld braucht man heute auf der A11 der Karawankenautobahn in Fahrtrichtung Slowenien. Da staut es vor dem Karawankentunnel bei der Ausreise, aktuell hier ein Plus von 45 bis 50 Minuten. Durchatmen, Radio Grün-Weiß hören, dort wo es geht, eine gute Fahrt. Kommt bitte gut und sicher an euer gewünschtes Ziel.
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2: Während viele schon die ersten Urlaubskilometer hinter sich haben, läuft bei den anderen der Arbeitstag bereits auf Hochtouren. Ja, so unterschiedlich kann ein Sommersamstag sein. Schön, dass ihr mit dabei seid. Schön, dass ihr euren Vormittag mit uns verbringt.

Hallo meine Lieben, ich bin's Ross Anthony und einer dürfen wir nicht vergessen, der Peter. Ja, Peter, du machst das grandios und das gibt's nur hier im Radio Grün-Weiß.

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0: Ja, es gibt Tage, die haben Geschichte geschrieben. Was am heutigen Datum in den vergangenen Jahren und Jahrzehnten alles passiert ist, das weiß jetzt Marlene Baumgartner.
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2: Wir haben heute Samstag, den 18. Juli und für uns geht's jetzt in die 60er Jahre. Denn am 18. Juli 1968, da ist die Firma Intel in Kalifornien gegründet worden. Mit dem weltweit ersten kommerziellen Mikroprozessor hat Intel Anfang der 70er Jahre die Computerwelt revolutioniert. Die Abbey Road Studios in London sind wohl das bekannteste Tonstudio der Welt. Und heute vor 43 Jahren sind die Studios für die Öffentlichkeit zugänglich gemacht worden. Seitdem ist das Tonstudio, in dem unter anderem die Beatles insgesamt 188 Songs aufgenommen haben, eine richtige Touristenattraktion. Geburtstag hätte heute Nelson Mandela. Mandela ist als erster schwarzer Präsident Südafrikas in die Geschichte eingegangen. Er hat sich stark gegen Unterdrückung und soziale Ungerechtigkeit eingesetzt. Und 2009, da haben die Vereinten Nationen den heutigen Tag auch zum internationalen Nelson Mandela Tag ernannt. Jeder soll sich heute 67 Minuten lang für gute Taten einsetzen. Symbolisch für die 67 Jahre, in denen Mandela aktiv für soziale Gerechtigkeit gekämpft hat. Für viele ist er ja untrennbar mit der Fast and Furious-Reihe verbunden. US-Schauspieler Vin Diesel feiert heute seinen 59. Geburtstag. Und ihn kennen wir ja als Juror in der deutschen Show Let's Dance und seine Bewertungen sind nichts für schwache Nerven.
3: Ich sag ja solche Worte eigentlich nicht, aber es war scheiße.
4: Es sah so ein bisschen aus wie der Oberkellner aus der Pizzeria, der Fall. Luigi, ist die Pizza fertig? Wo geht die denn Pizza essen?
3: Es war um Sackhaaresbreite nur im Takt.
2: Ja, Joachim Lambi, der Mann mit den klaren Worten und strengen Wertungen, der feiert heute seinen 62. Geburtstag.
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0: Sommer, Sonne, Urlaubsstimmung. Genau das steckt jetzt in unserem heutigen Tageshit, einer der größten Partyhits der späten 90er. Die Wenger Boys, der Sommerhit damals 1999.

0: Ibiza. Ein Wiederhören mit den Wenger Boys und wir are going to Ibiza. Hier ist Radio Grün-Weiß am Samstagvormittag im Feel-Good-Wochenende und gute Nachrichten gibt es vom Red Bull Ring in Spielberg. Bisher sieht man über die Saison eine sehr, sehr positive Zwischenbilanz. Alles Nähere dazu gleich in unseren Steiermark-Informationen um 11.30 Uhr.
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0: 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Wir haben es jetzt ganz genau 11.30 Uhr.
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0: Bei einem Alpinunfall in Schladming ist gestern Nachmittag ein 62-jähriger Mann schwer verletzt worden. Der Mann aus dem Bezirk Baden ist gegen 15 Uhr beim Abstieg von der Klafferscharte zu Sturz gekommen und etwa 50 Meter über steiles Gelände abgestürzt. Die Besatzung des Rettungshubschraubers C14 hat den Schwerverletzten geborgen. Nach der Erstversorgung im DKH Schladming ist der Mann ins LKH Salzburg gebracht worden. Das Land Steiermark hat wieder den Landespreis für naturverbundene Lebensräume vergeben. Ausgezeichnet wurden heuer Peter Droschl aus Graz, Johann Bucher aus Steins und Anja Steiner aus Oberwölz. Sie erhalten den Preis für ihren Einsatz beim Erhalt wertvoller Wiesen, Streuobstbestände und Moorflächen. Jede und jeder der drei Preisträger erhält neben einer Urkunde auch ein Preisgeld von 2000 Euro. Ziel des Landespreises ist es, den Schutz der Artenvielfalt und naturnahe Lebensräume weiter zu fördern. Und der Red Bull Ring in Spielberg zieht eine bisher positive Zwischenbilanz über die Saison. Geschäftsführer Thomas Überall zeigt sich mit dem bisherigen Verlauf äußerst zufrieden. Besonders die Formel 1 Fans hätten heuer wieder für großen Andrang gesorgt, aber auch die umfangreichen Bauarbeiten sind erfolgreich abgeschlossen worden.
2: Das ist sehr perfekt gelaufen, also da müssen wir uns bei den Baufirmen, Planungsteam und allen Involvierten bedanken, auch bei den Kunden.

0: die in der Zwischenzeit da war, weil die haben auch gewisse Einbußen hinnehmen müssen, wo man einfach einen guten Willen braucht, das zu machen. Aber auf jeden Fall ist es ein großer Vorteil für die Strecke letztendlich und ein großer Zugewinn, was wir haben. Und deswegen zahlt sich das alles aus.
1: Der Blick richtet sich aber bereits jetzt nach vorne, denn auch im kommenden Jahr stehen am Red Bull Ring wieder zahlreiche Motorsport-Highlights auf dem Programm, darunter natürlich auch wieder die Formel 1. In den nächsten Stunden wechseln in der Steiermark Sonne und Wolken einander ab. Längere sonnige Phasen bleiben aber eher die Ausnahme. Im Laufe des Tages entstehen immer wieder Regenschauer und teils auch kräftige Gewitter. Stellenweise kann es auch zu Starkregen und stürmischen Windböen kommen. Die Höchstwerte dazu heute zwischen 23 und 29 Grad. Der Radio Grün-Weiß Verkehrs- und Blitzreport um 11 und gleich 33 Minuten. Ja, nicht nur ich brauche einen längeren Atem, auch ihr, wenn ihr da gerade irgendwo steht. Beginnen wir auf der A2 der Südautobahn in Fahrtrichtung Klagenfurt. Blockabfertigung derzeit vor dem Herzogbergtunnel wegen Überlastung. Da dauert es 30 Minuten länger. Dann A2 Südautobahn in Fahrtrichtung Wien. Vorsicht bei Gleisdorf Süd, da liegen Metallteile nach wie vor auf der Fahrbahn. Dann A9 Pürnautobahn in Fahrtrichtung Linz. Stau beim Grenzübergang Spielfeld bei der Einreise. Circa eine Viertelstunde dauert es aktuell hier mehr. A9 Pürnautobahn in Fahrtrichtung Süden. Staut beim Knoten St. Michael wegen Überlastung. Da dauert es circa eine Viertelstunde länger. A9 Pürnautobahn noch einmal in Fahrtrichtung Spielfeld. Da staut es auch zwischen Spital am Pürn und der Mautstelle Boss. Aktuell hier ein Zeitverlust von 10 Minuten. Dann A10 Tauernautobahn in Fahrtrichtung Villach. C-flüssiger Verkehr nach dem Oswaldibergtunnel. 10 Minuten hier in etwa plus. Und besonders lange dauert es auf der A11 der Karawankenautobahn in Fahrtrichtung Slowenien. Stau vor dem Karawankentunnel bei der Ausreise aus Österreich. Aktuell dauert es ca. 50 Minuten länger. Dort, wo es geht, wirklich eine gute und sichere Fahrt. Und wenn ihr noch was entdeckt habt, Unfall, Stau oder Blitzer, gerne auch eine WhatsApp-Nachricht 0664 22 22 994.
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0: kurz vor dreiviertel zwölf an diesem Samstagvormittag hier im Radio Grünweiß. Viel gut Wochenende. So, wir kommen jetzt zu einem absoluten Superstar. Über 3,5 Millionen Tonträger hat er schon verkauft. Und auch bei uns im Musikprogramm von Radio Grünweiß ist er längst eine fixe Größe. Die Rede ist von Simone Rossi. Er bringt einfach immer gute Laune mit seinen Songs. Und dass seine Musik richtig gut ankommt, das zeigt auch sein Terminkalender nach dem Sommer. Auch der ist jetzt schon fast restlos ausgebucht.
1: Ich habe Gott sei Dank dieses Jahr viele Termine. Wir machen auch eine Weihnachtstour von 20. November bis 20. Dezember. Wir fahren im Oktober auch eine kleine Tour. Wir haben viel zu tun, Gott sei Dank.
0: Bevor er aber wieder von einem Termin zum nächsten hetzt, gibt es jetzt einmal Urlaub. Erreichbar bleibt aber trotzdem.
1: Der Handy weg nicht. Ich glaube, kann keine Menschen leben ohne Handy heutzutage. Aber ich werde zum Beispiel mit der Familie grillen und wir werden in eine See gehen oder am Meer ein paar Tage. Das werde ich mir schon machen.
0: Herrlich. Und diesen Urlaub, den hat er sich auf jeden Fall wirklich mehr als verdient. Simone Rossi war in den letzten Monaten auch sehr aktiv, und zwar im Tonstudio. Anfang Juli ist nun sein neuer Song Wahnsinn oder Liebe herausgekommen. Und in diesem Song geht es um eine Beziehung zwischen zwei Menschen.
1: Sie wissen nicht, ob es da Liebe oder Freundschaft oder Wahnsinn. Und genau so geht das Lied. Es ist sehr, sehr temperamentvoll, es ist gut zum Tanzen und ich glaube auch mit zu singen.
0: Ja, da würde ich sagen, dann spielen wir sie mal an und spielen wir sie auch ganz aus. Die neue von Semino Rossi, Wahnsinn oder Liebe. Ist das von

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0: So, das war's hier mit meiner Begleitung bis hierher. Danke, dass ihr mit dabei wart. Ich bin Peter Betzner, wünsche euch noch einen schönen Sommertag. Genießt die Zeit draußen, sofern es nicht regnet, und lasst es euch gut gehen. Eure Nachmittagsbegleiterin ist dann ab 13 Uhr Karin Feiler.
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1: Im Studio Hannes Haab. Paare mit unerfülltem Kinderwunsch bekommen künftig mehr Geld. Der Fonds für künstliche Befruchtung wird um 1,6 Millionen Euro aufgestockt. Paare müssen dann nur noch 25 statt 30% der Kosten selber zahlen. Sophie Weinhandl.
2: Paare zahlen dann ungefähr 180 Euro weniger für die Kinderwunschbehandlung. In Härtefällen übernimmt die Regierung auch mehr Kosten, sagt ÖVP-Familienministerin Bauer. Anspruchsberechtigt sind Paare, wobei Frauen höchstens 40 und Männer höchstens 50 Jahre alt sein dürfen. Auch gleichgeschlechtliche Paare haben Anspruch auf Förderung. Bis zu 4 Versuche werden bezahlt. Im Schnitt braucht eine Frau 1,7 Versuche, um schwanger zu werden.
1: In Österreich kostet eine künstliche Befruchtung 3.000 bis 5.000 Euro. Akute Waldbrandgefahr gibt es gerade in Wien. Die Böden sind viel zu trocken, ist die Info vom zuständigen Magistrat. Auch Quellenschutzgebiete rund um die Stadt wie das Rax- und Schneeberggebiet sind gefährdet. Bei einem Brand ist das Trinkwasser zwar gesichert, der Wald kann aber das Regenwasser nicht mehr richtig filtern, sagen Forstwirte. Rauchen und jedes Hantieren mit offenem Feuer und Licht ist im Wald und seiner Umgebung strengstens verboten. An Wiens öffentlichen Grillplätzen gilt gerade auch ein Grillverbot. Eine 84-Jährige ist gestern aus ihrem brennenden Haus in Neuhofen an der Krems in Oberösterreich gerettet worden. Sie hat in der Küche am Herd Wasser aufgestellt und ist dann im Nebenraum eingeschlafen. Als sie aufgewacht ist, hat die Frau schon die Flammen knistern gehört und mit ihrem Notfallarmband Hilfe gerufen. Die Sanitäter haben die 84-Jährige aus dem verqualmten Zimmer nach draußen gebracht. Sie ist mit Verdacht auf Rauchgasvergiftung ins Krankenhaus gebracht worden. Ab heute fällt der Zugverkehr auf dem Brenner bzw. über dem Brenner aus. Der Grund sind Bauarbeiten auf der Strecke in Österreich und auch in Italien. Von heute bis kommenden Donnerstag fahren Regionalzüge nur zwischen Innsbruck und Gries am Brenner. Die restliche Strecke gibt's Busse als Ersatzverkehr. Auch für Fernverkehrszüge fahren Busse. 1 Billion US-Dollar Marktwert hat der Raketen- und KI-Konzern SpaceX von Elon Musk seit dem Börsenhoch verloren. Den Rekordstand hat SpaceX kurz nach dem Börsengang Mitte Juni erreicht. Seitdem ist der Marktwert auf Talfahrt. Trotz der Kursverluste ist SpaceX eines der wertvollsten Unternehmen der Welt. Es hat Firmenchef Elon Musk zum ersten Menschen mit einem Billionenvermögen gemacht.
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3: Heute Nachmittag wechseln sich Sonne und Wolken ab. Längere sonnige Phasen bleiben aber eher die Ausnahme. Ganz im Gegenteil, im Laufe des Tages entstehen immer wieder Regenschauer und teils kräftige Gewitter. Dabei kann es stellenweise zu Starkregen und auch zu stürmischen Windböen kommen. Die Höchstwerte, die liegen am Nachmittag dann zwischen 23 und 29 Grad. Auch morgen am Sonntag ist es nicht wirklich beständig. Der Tag beginnt zwar überwiegend sonnig, im Tagesverlauf steigt aber dann erneut die Schauer- und Gewitterneigung. Die Höchstwerte morgen dann 21 bis 28 Grad.
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3: Um 12:03 A2 Südautobahn in Fahrtrichtung Klagenfurt. Immer noch Blockabfertigung vor dem Herzogbergtunnel zwischen Steinberg und Modriach. Grund ist Überlastung. Aktuell gibt es hier einen Zeitverlust von in etwa einer halben Stunde. A9 Pirnautobahn in Fahrtrichtung Linz. Da staut es beim Grenzübergang Spielfeld bei der Einreise. Circa eine Viertelstunde dauert es länger. A9 Pirnautobahn in Fahrtrichtung Süden in Fahrtrichtung Spielfeld. Da staut es beim Knoten St. Michael wegen Überlastung. Circa ein Plus von 15 Minuten. Dann noch einmal A9 in Fahrtrichtung Süden. Stau auch zwischen Spital am Pürn und der Mautstelle Bossruck. Da dauert es 10 Minuten länger. A10 Tauernautobahn in Fahrtrichtung Villach. Blockabfertigung vor dem Oswaldiberg Tunnel zwischen Villach West und Villach Ossiacher See. Der Pannenstreifen ist gesperrt. Grund ist hier Überlastung. Und wohl der größte Zeitverlust aktuell auf der A11 der Karawankenautobahn in Fahrtrichtung Slowenien. Es staut da ordentlich vor dem Karawankentunnel bei der Ausreise. Aktuell gibt es über eine Stunde Zeitverlust. Dort, wo es geht, wünsche ich euch wirklich eine gute Fahrt. 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Und wenn ihr noch was entdeckt habt, bitte gerne auch eine WhatsApp-Nachricht 0664 22 22 994.
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1: Im Studio Hannes Harp. In Europa landet immer mehr Wüstenstaub aus Nordafrika. In den vergangenen 10 Jahren ist die Menge um bis zu ein Viertel gestiegen, schreiben Schweizer Forscher aktuell. Das ist auch negativ für unsere Gesundheit. Mehr von Sophie Weinhandl.
2: Menschen mit Herz- und Lungenerkrankungen sowie ältere Menschen sind gefährdet. An Tagen mit besonders viel Wüstenstaub in der Luft sterben mehr Menschen an Herzinfarkten und Atemproblemen als sonst, zeigen Studien. Wie es bei Krankheiten wie Asthma, chronischem Husten oder Staublunge aussieht, ist noch unklar. Dafür fehlen noch Langzeitstudien, heißt es. Der Grund für mehr Staub in unserer Luft sind nicht mehr, sondern intensivere Stürme. Denn die transportieren mehr Staub, den man an der gelblich trüben Luft, an rötlichen Sonnenuntergängen oder Staub auf Autos erkennt.
1: Die Wissenschaftler schlagen Warnsysteme vor, so wie es sie bereits für Feinstaub in der Stadt oder für Pollen gibt. Wer zur Risikogruppe gehört, soll zudem körperliche Aktivitäten im Freien meiden und besser drinnen bleiben, empfehlen die Forscher. Paare mit unerfülltem Kinderwunsch bekommen künftig mehr Geld. Der Fonds für künstliche Befruchtung wird um 1,6 Millionen Euro aufgestockt. Paare müssen dann nur noch 25% statt 30% der Kosten selber zahlen. Die Kinderwunschbehandlung kostet dann ungefähr 180 Euro weniger. In Härtefällen übernimmt die Regierung auch mehr Kosten, sagt ÖVP-Familienministerin Bauer. Anspruchsberechtigt sind Paare, wobei Frauen höchstens 40 und Männer höchstens 50 Jahre alt sein dürfen. In Österreich kostet eine künstliche Befruchtung 3.000 bis 5.000 Euro. In Wien-Otterkring hat gestern ein 53-jähriger Mann seine Ehefrau mit einer Axt mit dem Umbringen bedroht. Auslöser dürfte ein Streit über einen geplanten Übernachtungsbesuch in der gemeinsamen Wohnung gewesen sein. Die 52-Jährige konnte flüchten und die Polizei rufen. Die Wega hat den Mann festgenommen und ein Betretungs- und Annäherungsverbot sowie ein Waffenverbot gegen ihn ausgesprochen. Große Augen dürfte ein Bewohner in Wien gemacht haben. Er hat vorgestern Abend 2 Einbrecher zu Hause vorgefunden. Sie haben in der Wohnung unter anderem geduscht, sich neu eingekleidet und sich ins Bett gelegt. Außerdem haben sie den Kühlschrank geleert. Die Polizei hat die beiden festgenommen. Sie sollen Drogen genommen haben.
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1: Von Oberösterreich Richtung Osten gibt's meist nur einzelne Regenschauer. Speziell in Kärnten und der südlichen Steiermark wird es in den kommenden Stunden nass werden. Auch teils kräftige Gewitter werden dabei sein. Zwischendurch gibt es aber immer wieder Sonne zwischen den Wolken. Dazu gibt's Temperaturen von höchstens um die 30 Grad. Gegen Abend werden die Schauer und Gewitter im Süden und im Westen weniger. Aber nach Mitternacht werden die Schauer im Westen und im Südosten wieder wahrscheinlicher. Morgen wird's ähnlich wie heute mit Sonne, Wolken, Regen und Gewittern.
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4: Mahlzeit und schönen Nachmittag. Freut mich, dass ich euch wieder durchs Viel gut Wochenende hier auf Radio Grün-Weiß begleiten darf. Wir sind mitten im Sommer und da stehen Klimaanlagen hoch im Kurs. Angebot und Nachfrage bestimmen ja bekanntlich den Preis. Und was sich am Klimaanlagensektor aktuell so tut, das hört ihr unter anderem in dieser Stunde.
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Hitzewelle der vergangenen Wochen haben ja nicht nur uns ordentlich ins Schwitzen gebracht, sondern auch den Markt für Klimageräte. Schönen Samstag, ihr hört Radio Grün-Weiß. Ja, wer sich jetzt spontan eine mobile Klimaanlage kaufen möchte, der braucht oft viel Geduld oder richtig Glück. Die Nachfrage ist heuer regelrecht explodiert. In Österreich sind um rund 355% mehr Klimageräte gesucht worden als noch im Vorjahr. Viele Modelle sind deswegen inzwischen ausverkauft, die Lager in Europa weitgehend leer und manche Geräte sind innerhalb weniger Stunden wieder vergriffen. Dazu kommt, die Preise, die sind wirklich zeitweise um mehr als 20% gestiegen. Sogar technikbegeisterte Studenten haben inzwischen eigene Online-Tools programmiert, die in Echtzeit anzeigen, wo ein begehrtes Klimagerät noch verfügbar ist. Das zeigt also, kühle Luft ist in diesem Sommer fast schon ein Luxusgut geworden. Bei uns gibt's jetzt zumindest eine kleine musikalische Abkühlung. Und noch was? Ich würde unsere Studio-Klimaanlage verborgen. Ich verwende sie eh nicht, weil es dann zieht und ich mich gar verkühle.

0: Gleich laufen wir einen Marathon. Zumindest musikalisch.
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0: Diesen Song von Helene Fischer aus dem Jahr 2013 habe ich gleich für euch.
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Woche schauen wir ja ständig auf die Uhr. Wann muss ich los? Was muss ich noch erledigen? Und dann kommt der Samstag. Und plötzlich darf die Uhr einmal Pause machen. Vielleicht ist genau das der größte Luxus, sich Zeit zu nehmen, ohne ständig auf die Zeit zu achten. Also genießt diesen Nachmittag, macht nur das, worauf ihr wirklich Lust habt, und wir liefern euch die passende Musik dazu. Hier im Feel Good Wochenende auf Radio Grün-Weiß.

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0: Bei verspäteten oder gestrichenen Flügen sollen Reisende in der EU künftig leichter ihre Rechte geltend machen können. Schönen Samstag hier auf Radio Grün-Weiß. Am Montag dieser Woche haben die EU-Staaten in Brüssel jetzt endgültig grünes Licht dafür gegeben. Spätestens in einem Jahr wird es weitere Verbesserungen geben, erklärt Konsumentenschutzexperte Guido Zeilinger von der Arbeiterkammer Steiermark.
1: Binnen 4 Tagen muss bei einer Verspätung die Airline ein entsprechendes Formular an die Passagiere weiterleiten und binnen weiterer 90 Tage muss dann die Airline entscheiden, ob sie eine Entschädigung gewährt, ja oder nein. Und vor allem, sie muss auch sagen, warum sie es gegebenenfalls nicht tut. Grundsätzlich die Ansprüche zwischen 250 und 600 Euro, die bleiben aufrecht. Und was die Passagiere zusätzlich erwartet, falls ich einen Namen falsch eingegeben habe, dann muss der kostenlos umgebucht werden. Da muss also eine kostenlose Namensänderung durchgeführt werden bei kleinen Schreibfehlern und dergleichen. Und Kinder dürfen zukünftig neben ihren Eltern sitzen und zwar bis zu einem Alter von 14 Jahren und das darf keinen Aufpreis kosten.
0: Außerdem müssen die bei der Buchung angezeigten Preise immer ein kleines Handgepäck enthalten, um den Vergleich auch zu erleichtern.
1: Ein kleines Handgepäck muss beim Ticketpreis bereits dabei sein, damit man es ganz einfach vergleichen kann, denn sonst war der Vergleich bis dato immer recht schwer. Die eine Airline hat Handgepäck dabei gehabt, die andere nicht und da soll der Vergleich jetzt einfacher werden. Beim Grundpreis soll ein kleines Handgepäck oder muss ein kleines Handgepäck dabei sein. Zusätzliches Gepäck darf Aufpreis kosten.
0: Die neuen Regelungen werden für EU-Fluglinien sowie für alle Airlines, die von EU-Flughäfen starten, gelten. Auch wenn es noch rund ein Jahr dauert, bis sie gelten, werden sie künftig also wichtige Verbesserungen für alle Passagiere bringen.

Wir suchen das große Glück oft an den falschen Orten. Schönen Samstag, ihr hört Radio Grün-Weiß. Dabei versteckt es sich meistens in den kleinen Dingen. Im ersten Bissen von einem Eis, im Lachen mit Freunden, in einem Spaziergang oder in einem Lied, das plötzlich Erinnerungen weckt. Vielleicht ist das die schönste Aufgabe an diesem Samstag. Einfach die kleinen Momente sammeln. Wir helfen euch gerne dabei mit jeder Menge Musik zum Wohlfühlen und zum Guten.

0: Wir sind mittendrin im Feel-Good-Wochenende hier auf Radio Grün-Weiß. In der nächsten Stunde schauen wir mal, was an einem 18. Juli so alles in der Welt passiert ist. Und es gibt auch ein Interview mit Vanessa Mai. Also unbedingt dranbleiben.
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1: Im Studio Hannes Haab. Eine 74-jährige Lenkerin ist mit ihrem Auto heute Mittag in Kärnten in Velden am Wörthersee versehentlich in einen gut gefüllten Gastgarten eines Cafés nahe dem Casino gekracht. 11 Menschen sind laut Polizei verletzt worden, 2 davon schwer. Lebensgefahr besteht bei niemandem. Erste Überwachungsbilder zeigen, dass der Frau ein Einparkmanöver missglückt sein könnte. Mehrere Verletzte sind mit dem Rettungshubschrauber ins Krankenhaus gebracht worden. Die Lenkerin selbst ist bis auf einen Schock unverletzt geblieben. Innsbrucks Bürgermeister Johannes Anzengruber sorgt aktuell für einen Aufreger, weil er immer wieder eine KI-unterstützte Datenbrille trägt. Die KPÖ und die Alternative Liste Innsbruck kritisieren das heftig und haben deshalb eine dringende Anfrage im Gemeinderat eingebracht. Auch Rechtsexperten sehen Datenschutzrisiken, weil man mit der Brille Menschen filmen könnte, ohne dass sie es merken. Anzengruber selbst macht klar, die Aufnahmefunktion nicht zu nutzen und die Brille nur zu tragen, um seine Augen zu schonen. Der Vorsitzende der Unionsfraktion CDU-CSU im Deutschen Bundestag, Jens Spahn, ist heute zurückgetreten. Er ist unter Druck geraten, weil er mit seinem Mann mithilfe einer Leihmutter in den USA ein Kind bekommen hat. Eine Leihmutterschaft ist in Deutschland aber verboten und wird auch von der CDU abgelehnt. Auch Bundeskanzler und CDU-Chef Friedrich Merz hat ihm zuvor den Rücktritt nahegelegt. Die Westbahnstrecke zwischen Linz und St. Valentin bleibt weiter eingeschränkt befahrbar. Zumindest bis einschließlich morgen gibt es weiter ein Notfahrprogramm, ist die Info der ÖBB. Der Grund ist eine gerissene Oberleitung. Das Kabel ist vorgestern Abend runtergekommen und hat weitere Kabel verschmort, die zum Stellwerk gehören. Die Oberleitung ist inzwischen repariert, die Arbeiten am Stellwerk laufen aber noch. Lange aufbleiben müssen heute alle, die das vorletzte Fußball-WM-Spiel sehen wollen. Frankreich und England spielen um 23 Uhr unserer Zeit um Platz 3. Für das Finale am Sonntag schauen die Wetteraussichten auch wieder besser aus. Nachdem die Luft wegen der Waldbrände in Kanada auch in Teilen der USA schlecht war, verziehen sich die Rauchschwaden rund um New York wieder.
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1: Morgen geht's meist mit viel Sonne los, dazu Temperaturen in der Früh zwischen 11 bis 21 Grad. Im Westen Österreichs ziehen aber schon am Vormittag dichtere Wolken auf und bringen bis Mittag Regen. Von Vorarlberg bis Salzburg und Oberösterreich wird's nass werden. Später breiten sich die Wolken samt Schauern auf den Rest des Landes aus. Besonders im Süden und Südosten mischen auch Gewitter mit. Am Thermometer stehen bis morgen Nachmittag maximal 20 bis 31 Grad.
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3: Wir sind zwar schon im Juli, aber was es bei Vanessa Mai so Neues gibt, das hört ihr in dieser Stunde. Es gibt jetzt nämlich eine Neuauflage von Ich sterb für dich. Der Song feiert nämlich 10-Jahr-Jubiläum. Und auch sonst habe ich wieder mehr Musik und mehr Abwechslung für den Samstagnachmittag. Freut mich, dass ihr wieder mit dabei seid.
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0: Ja, wir fahren jetzt nicht nach Rimini und lassen den Scheiß hinter uns, sondern wir hören jetzt ganz aufmerksam Marlene Baumgartner zu.
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2: Wir haben heute Samstag, den 18. Juli, und für uns geht's jetzt in die 60er Jahre. Denn am 18. Juli 1968, da ist die Firma Intel in Kalifornien gegründet worden. Mit dem weltweit ersten kommerziellen Mikroprozessor hat Intel Anfang der 70er Jahre die Computerwelt revolutioniert. Die Abbey Road Studios in London sind wohl das bekannteste Tonstudio der Welt. Und heute vor 43 Jahren sind die Studios für die Öffentlichkeit zugänglich gemacht worden. Seitdem ist das Tonstudio, in dem unter anderem die Beatles insgesamt 188 Songs aufgenommen haben, eine richtige Touristenattraktion. Geburtstag hätte heute Nelson Mandela. Mandela ist als erster schwarzer Präsident Südafrikas in die Geschichte eingegangen. Er hat sich stark gegen Unterdrückung und soziale Ungerechtigkeit eingesetzt. Und 2009, da haben die Vereinten Nationen den heutigen Tag auch zum internationalen Nelson Mandela Tag ernannt. Jeder soll sich heute 67 Minuten lang für gute Taten einsetzen. Symbolisch für die 67 Jahre, in denen Mandela aktiv für soziale Gerechtigkeit gekämpft hat. Für viele ist er ja untrennbar mit der Fast and Furious-Reihe verbunden. US-Schauspieler Vin Diesel feiert heute seinen 59. Geburtstag. Und ihn kennen wir ja als Juror in der deutschen Show Let's Dance, und seine Bewertungen sind nichts für schwache Nerven.
3: Ich sag ja solche Worte eigentlich nicht, aber es war scheiße. Es
4: sah so ein bisschen aus wie der Oberkellner aus der Pizzeria, der fragt, Luigi, ist die Pizza fertig? Wo gehen Sie denn Pizza essen?
3: Es war um Sackhaaresbreite nur im Takt.
2: Ja, Joachim Lambi, der Mann mit den klaren Worten und strengen Wertungen, der feiert heute seinen 62. Geburtstag.
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0: Ja, und beim heutigen Tageshit, da geht's wieder mal ganz weit zurück, und zwar ins Jahr 1994. Der Song, der hat es tatsächlich nie auf Platz 1 in den österreichischen Charts geschafft, aber immerhin auf Platz 3 und war generell 18 Wochen in den österreichischen Charts vertreten. Viel Spaß jetzt mit einem Song, der vom Text her machbar ist, würde ich sagen. Die Crash Test Dummies mit

0: Einen fantastischen Sommer wünscht euch der Pauli von Pizzeria und Jaus und ganz, ganz viel Spaß, gute Unterhaltung, die schönsten Momente mit euren Liebsten und unserer Single A Clash Quits Bier.
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0: Das große Open Air von Pizzeria und Jaus letzten Sonntag in der Wörthersee Ostbucht war restlos ausverkauft. Herzlichen Glückwunsch, da ist den Burschen wirklich was geglückt. Und bei uns wird's gleich ein bisschen magisch. A Kind of Magic von Queen gibt's nämlich gleich hier im Feelgood-Wochenende.
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tausendmal Ja, solltet ihr sagen. Und zwar zum Radio Grün-Weiß Hitvoting. Schön, dass ihr nach wie vor mit dabei seid. Ich bin Karin Feiler und begleite euch jetzt durch diesen Samstagabend. Und das ist jetzt wirklich, ich würde fast sagen, das Comeback des Jahres. Dominik Gassner war mit Du bist schön in der letzten Woche auf Platz 20 im Radio Grün-Weiß Hitvoting. Also wirklich gerade noch drin. Und in dieser Woche hat er es dank eurer Votes oder vielleicht auch dank seiner Fans auf Platz 4 geschafft. 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
1: Dominik Gassner, und du bist, Jay, unser aktueller Platz 4 hier im Radio Grün-Weiß Hitvoting. Und wir kommen jetzt schon zu Hit-Tipp Nummer 3 am heutigen Samstagabend. Und da schauen wir zum Meister Proper der Musikbranche, und zwar Milo. Das ist eben der Mann mit der Glatze aus Belgien. Der hat wirklich schon einige Hits gehabt, und jetzt hat er sich mit dem belgischen Hitproduzenten DJ-licious zusammengetan, und der gemeinsame Song, der heißt Forever Young. Und wie der klingt, das hören wir uns jetzt an.
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0: Ja, coole Nummer. Also falls euch der Song auch gefällt, dann klickt rein unter grün-weiß.at/hitvoting und stimmt ab. Unter der Rubrik Hit-Tipp findet ihr dann auch diesen Song. Und ich muss es euch jetzt sagen, wir haben auf alle Fälle einen neuen Platz 1 hier im Radio Grün-Weiß Hitvoting, weil Charlene war mit Du willst es doch auch in der letzten Woche eben auf Platz 1 im Radio Grün-Weiß Hitvoting. Sie ist aber ein bisschen abgerutscht. Aktuell rangiert sie auf Platz 3. Also, falls ihr die liebe Charlene in der nächsten Woche wieder weiter oben haben wollt, dann müsst ihr fleißig abstimmen. Das neue Voting, das ist übrigens dann gleich im Anschluss an die Sendung ab 20 Uhr freigeschaltet.
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2: Du

0: viele Veränderungen.
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0: Hat es gegeben.
1: Du wirst es doch auch.
0: Im Radio Grün-Weiß Hitvoting. Aber eine Konstante haben wir. Und das ist unser aktueller Platz 2. Andreas Gabalier und Pietro Basile waren in der letzten Woche auf Platz 2 und sind es auch in dieser Woche. Und so klingt ihr Song Una Canzone per te. Und ich kann euch verraten, es war wirklich eine knappe Geschichte. Also sie haben gerade den Sprung auf Platz 1 nicht geschafft. Also vielleicht ist das ein Ansporn für alle Fans, in der nächsten Woche noch ein bisschen mehr abzustimmen.
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0: Ja, coole Nummer. Zu Recht auf Platz 2. Und ich war mir eigentlich wirklich sicher, dass die den Sprung auf Platz 1 schaffen. Aber dann ist halt unser Platz 1 gekommen. Und irgendwie war es auch klar, dass er gleich auf Platz 1 schießen wird. Ein bisschen spannend mache ich's noch. Aber gleich erfährt ihr dann, wer aktuell auf Platz 1 im Radio Grün-Weiß Hitvoting ist. Also dranbleiben. 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
0: Ja, und mehr Musik und mehr Abwechslung gibt's eben auch im Radio Grün-Weiß Hitvoting. Und jetzt haben wir gerade eine italienische Nummer gehört. Und zwar von Andreas Gabalier und Pietro Basile mit Una Canzone per te. Unser aktueller Platz 2 hier im Hitvoting. Und Platz 1 hat ein bisschen einen Akzent beim Singen, singt aber auf Deutsch und ist wirklich eine fixe Größe im Radio Grün-Weiß Hitvoting, auch eine fixe Größe in der Schlagerwelt und auch eine fixe Größe generell im Programm von Radio Grün-Weiß. Und ich sage jetzt herzlichen Glückwunsch an Semino Rossi. Er ist direkt von 0 auf Platz 1 geschossen und zwar mit seinem Song Wahnsinn oder Liebe. Und ich bin gespannt, ob es den Argentiniern morgen auch gelingen wird, sich auf Platz 1 zu schießen und Weltmeister zu werden.
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6: Hallo, hier spricht Semino Rossi und ich wünsche euch eine wunderschöne Wochenende. Und jetzt kommt ein Titel von mir. Ist das

0: Winter, Platz 1 hier im Radio Grün-Weiß Hit Voting. Semino Rossi mit dem Song Wahnsinn oder Liebe. Das war's mit dem Hit Voting in der Ausgabe vom 18. Juli 2026. Ich bin Karin Feiler und sage vielen herzlichen Dank fürs Zuhören und Dabeisein. Bis zum nächsten Mal. Tschüss, ciao und Baba.
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1: Im Studio Hannes Haab. Freude und Begeisterung halten sich bei beiden Mannschaften im sogenannten kleinen Finale der Fußball-WM in Grenzen. Die Halbfinal-Pechvögel Frankreich und England matchen sich um Platz 3. Dennoch gibt es heute Abend Ziele, um die es sich für beide Nationalteams zu kämpfen lohnt. Die Franzosen wollen Teamchef Didier Deschamps noch einen Sieg zum Abschied schenken. Auch für Englands Coach Thomas Tuchel geht's um viel. Geht nämlich auch das Spiel um Platz 3 verloren, geht die eigentlich erfolgreiche WM mit einer bitteren Note zu Ende. In der deutschen Politik dreht sich nun das Personalkarussell rund um den Rücktritt von CDU-CSU-Fraktionschef Jens Spahn. Der Druck nach großem Wirbel um eine Leihmutterschaft, die er und sein Mann in Anspruch genommen haben, war am Ende zu groß. Leihmutterschaft ist in Deutschland verboten und auch die CDU lehnt sie ab. Jetzt muss die CDU von Kanzler Merz die Nachfolge von Spahn klären. Im Gespräch soll unter anderem Innenminister Dobrindt sein. Wie sich die deutsche Regierung nach dem Abgang des Fraktionschefs neu aufstellt, ist aber noch unklar. In Europa landet immer mehr Wüstenstaub aus Nordafrika. In den vergangenen 10 Jahren ist die Menge um bis zu ein Viertel gestiegen, schreiben Schweizer Forscher aktuell. Das ist auch negativ für unsere Gesundheit. Menschen mit Herz- und Lungenerkrankungen sowie ältere Menschen sind gefährdet. An Tagen mit besonders viel Wüstenstaub in der Luft sterben mehr Menschen an Herzinfarkten und Atemproblemen als sonst, zeigen Studien. Die Wissenschaftler schlagen Warnsysteme vor, so wie es sie bereits für Feinstaub in der Stadt oder für Pollen gibt. Den Urlaubsort mit dem Mietwagen erkunden. Für viele ist das flexibel und bequem. Damit böse Überraschungen ausbleiben, hat die Arbeiterkammer Tipps fürs Ausleihen eines Autos. Bei Übernahme und bei der Rückgabe vom Auto unbedingt ein Handyvideo machen. Von innen und von außen, um ungerechtfertigte Schadensvorwürfe zu verhindern. Oft sind es auch fragwürdige Abbuchungen, wo behauptet wird, dass im Auto geraucht worden ist oder es sei schmutzig zurückgegeben worden und deswegen seien Gebühren fällig.
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1: Im Studio Hannes Haab. Freude und Begeisterung halten sich bei beiden Mannschaften im sogenannten kleinen Finale der Fußball-WM in Grenzen. Die Halbfinal-Pechvögel Frankreich und England matchen sich um Platz 3. Dennoch gibt es heute Abend Ziele, um die es sich für beide Nationalteams zu kämpfen lohnt. Die Franzosen wollen Teamchef Didier Deschamps noch einen Sieg zum Abschied schenken. Auch für Englands Coach Thomas Tuchel geht's um viel. Geht nämlich auch das Spiel um Platz 3 verloren, geht die eigentlich erfolgreiche WM mit einer bitteren Note zu Ende. In der deutschen Politik dreht sich nun das Personalkarussell rund um den Rücktritt von CDU-CSU-Fraktionschef Jens Spahn. Der Druck nach großem Wirbel um eine Leihmutterschaft, die er und sein Mann in Anspruch genommen haben, war am Ende zu groß. Leihmutterschaft ist in Deutschland verboten und auch die CDU lehnt sie ab. Jetzt muss die CDU von Kanzler Merz die Nachfolge von Spahn klären. Im Gespräch soll unter anderem Innenminister Dobrindt sein. Wie sich die deutsche Regierung nach dem Abgang des Fraktionschefs neu aufstellt, ist aber noch unklar. In Europa landet immer mehr Wüstenstaub aus Nordafrika. In den vergangenen 10 Jahren ist die Menge um bis zu ein Viertel gestiegen, schreiben Schweizer Forscher aktuell. Das ist auch negativ für unsere Gesundheit. Menschen mit Herz- und Lungenerkrankungen sowie ältere Menschen sind gefährdet. An Tagen mit besonders viel Wüstenstaub in der Luft sterben mehr Menschen an Herzinfarkten und Atemproblemen als sonst, zeigen Studien. Die Wissenschaftler schlagen Warnsysteme vor, so wie es sie bereits für Feinstaub in der Stadt oder für Pollen gibt. Den Urlaubsort mit dem Mietwagen erkunden. Für viele ist das flexibel und bequem. Damit böse Überraschungen ausbleiben, hat die Arbeiterkammer Tipps fürs Ausleihen eines Autos. Bei Übernahme und bei der Rückgabe vom Auto unbedingt ein Handyvideo machen. Von innen und von außen, um ungerechtfertigte Schadensvorwürfe zu verhindern. Oft sind es auch fragwürdige Abbuchungen, wo behauptet wird, dass im Auto geraucht worden ist oder es sei schmutzig zurückgegeben worden und deswegen seien Gebühren fällig.
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1: Es ist 23 Uhr. 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
1: Es ist 2 Uhr.
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